0: viel vergleichen. Anders geht's nicht. Und wahrscheinlich auch immer mal wieder die Bank wechseln.
1: Das war der Plus-Minus-Podcast mit David Alf und Anna Planken. Heute über Staatsanleihen. 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
1: Und da gibt's jetzt unsere wöchentlichen Mediathekentipps, wie aus einem ungeliebten Dorfkind der Darknet-Boss Sudo wurde, erzählt eine neue True-Crime-Serie. Ein Dokufilm widmet sich dem Schicksal von Stalins Tochter Svetlana. Und es gibt eine spanische Serie, die sexuelle Gewalt unter Teenagern thematisiert. Die Tipps von Melanie von Bismarck.
3: In einem katalanischen Dorf freuen sich alle auf die Johannisnacht mit dem großen Feuerwerk. Und auf den Tag danach, wenn die Vereinsmannschaft wie jedes Jahr den Castell errichten wird, den traditionellen Menschenturm. Die 13-jährige Manu und ihre Freunde verbringen die Nacht unbeschwert. Sie trinken, feiern eine Pyjama-Party. Am nächsten Tag macht ein Gerücht die Runde.
4: In der Johannisnacht gab es einen sexuellen Übergriff durch 3 Mitglieder unserer Mannschaft. Aber niemand wird was unternehmen, weil der eine der Sohn des Präsidenten ist, die anderen sein Cousin und sein bester Freund.
3: Was ist vorgefallen?
5: Es ist wichtig, dass alles, was du uns heute erzählst, wahr ist.
6: Wir haben das erst nur für so ein typisches Gerede nach der Johannisnacht gehalten, das sowieso nicht wahr ist. Deshalb haben wir das nicht so ernst genommen.
7: Und wir müssen darüber reden, wieso dein Name in einer Anzeige wegen eines sexuellen Übergriffs auftaucht.
8: Das muss ein Missverständnis sein.
7: Wer hat was missverstanden?
8: Ich habe überhaupt nichts getan.
3: Nicht nur die beteiligten Familien, auch der eingeschworene Verein wird vom Strudel der Ereignisse erfasst.
6: Unsere Mannschaft ist wie eine Familie.
3: Die 6-teilige Dramaserie Familiengeheimnisse der Filmemacherin Letizia Dolera spürt feinfühlig der Erlebniswelt der Jugendlichen nach und fängt die Hilflosigkeit der Erwachsenen ein. Die Serie, die auch den ungefilterten Internet- und Pornokonsum unter Teenagern thematisiert, stieß in Spanien eine rege Debatte an. Familiengeheimnisse steht bis zum 24. November in der Arte-Mediathek.
9: Die Frage, die ich mir eigentlich sehr oft gestellt habe und die so bei mir auch fast jeden Abend aufgetaucht ist: Warum habe ich, Vollidiot, Deutschlands größten Darknet-Marktplatz betreiben müssen?
3: Das Bundeskriminalamt hat die Drogenplattform Deutschland im Deep Web 3 von Anfang an im Visier. Dass ein Schüler aus Niederbayern dahinter steckt, ahnt da noch niemand.
9: Ich war halt einfach der unbeliebte Typ, den man nicht mag, weil er halt einfach anders ist.
3: Der hochintelligente Luis ist 16, da tut sich ihm im Darknet eine neue Welt auf, in der er zum ersten Mal Anerkennung findet. Über seine Plattform verticken Händler im großen Stil Drogen aller Art. In der 3-teiligen True-Crime-Doku Sudo – Vom Schüler zum Darknet-Boss schildert Luis in aller Offenheit seinen Werdegang, wie er selbst drogensüchtig und immer paranoider wurde. Sudo – Vom Schüler zum Darknet-Boss steht für 2 Jahre in der ARD-Mediathek.
1: Melanie von Bismarck war das mit ihren Mediathekentipps.
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1: Ich wische das auch nicht vom Tisch, aber ich erkläre meinen Weg. Ich erkläre meinen Weg. So, und ich will schon mit dem Blick in die deutsche Geschichte sagen, es sind auch 1930, das ist immer ein Beispiel, was gerade auch viel bemüht wird, aber 1930 ist die letzte demokratische Mehrheitsregierung zerbrochen an der Frage, kriegst du einen Kompromiss bei der Arbeitslosenversicherung hin? Da ging es, glaube ich, um 0,2% hoch oder 0,2% runter. Konservative gegen Sozialdemokraten. Und es war die Kompromisslosigkeit, die dazu geführt hat, dass es nachher keine parlamentarische Mehrheit mehr gab. Und wir wissen, wozu das 1933 geführt hat. So, ich will nicht Geschichte vergleichen und sagen, das wiederholt sich. Aber es liegt sehr viel Verantwortung in dieser Regierung, das jetzt hinzukriegen. Und das will ich Ihnen schon sagen, ist das, was ich im Land am meisten höre. Dass Menschen mir sagen, wir wollen, dass ihr was Gemeinsames hinkriegt. Wir wollen, dass ihr das in der Regierung schafft, dieses Land wirtschaftlich stärker zu machen, die Arbeitsplätze zu sichern, international dafür zu sorgen, dass wir vorankommen. Und ich weiß, dass es manchmal dann vielleicht nicht die Worte sind, die man bejubeln kann, aber am Ende ist das für Deutschland der richtige Weg, wenn wir es schaffen, unter den Demokraten gut zusammenzuarbeiten.
0: Also man arbeitet im Willy-Brandt-Haus nicht an einem Sonderparteitag im Herbst?
1: Also im Willy-Brandt-Haus arbeitet man daran nicht. Ich weiß, dass es diese Forderung gibt, aber ich sage Ihnen, wir konzentrieren uns jetzt darauf, dass die SPD in Sachsen-Anhalt stärker wird, dass sie mithilft, einen AfD-Ministerpräsidenten zu verhindern. Wir arbeiten daran, dass Manuela Schwesig in Mecklenburg-Vorpommern Ministerpräsidentin bleibt. Und in Berlin wollen wir mit Steffen Krach auch gewinnen. So, und an diesen drei Sachen arbeiten wir jetzt. Wir müssen raus aus einer Selbstbeschäftigung in der SPD hin zu der Frage, was ist für die Menschen in diesem Land wichtig. Und ich halte es für wichtig, dass wir gerade alles tun, damit die Rechtsextremen hier keine Macht ergreifen.
2: Soweit der SPD-Vorsitzende und Finanzminister Lars Klingbeil im Gespräch mit Lissy Kaufmann im ARD-Interview der Woche. Und da gibt es noch einen Hörtipp für Sie.
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4: Also 64 Windräder in diesem riesigen Format, Eiffelturmgröße. Das heißt ja dann, dieser eine Windpark allein, der wird Strom für mehr als 1 Million Haushalte liefern.
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4: Windparks in der deutschen Nord- und Ostsee zu bauen, erscheint im Moment allen in der Branche wirtschaftlich riskant. Und das wiederum gefährdet die Energiewende.
5: Windparks auf See bekommen schon seit ein paar Jahren keine staatliche Vergütung mehr für Strom.
3: Und welche Ideen könnten helfen?
6: Dänemark beispielsweise hat schon gesagt, wir haben Windgebiete, die können genutzt werden für Windanlagen. Wir brauchen aber den Strom gar nicht. Viel kleineres Land, deutlich mehr Zugang zu Ost- und Nordsee. In den Niederlanden ist es nicht viel anders. Da kann also Deutschland aus Dänemark, aus den Niederlanden echt profitieren.
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1: Da kommt doch gleich ein wenig Reiselaune auf.

Die Sicherheitslage in Deutschland, sie ist nicht erst jetzt ein Thema mit der hybriden Bedrohung, sondern eigentlich schon seit vielen Jahren. Aber das Ganze hat sich sehr schleichend entwickelt. Experten haben diese Entwicklung übrigens schon vor 2 Jahrzehnten vorausgesehen. Wir haben gleich dazu ein kurzes Gespräch im Programm mit dem Ex-BND-Präsidenten Schindler. Bleiben Sie dran.

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1: Es wird auch gemeckert, teilweise zu Recht, über den Teuro, aber dafür kann der Designer ja nichts. Ende 2026 will die EZB über eine neue Generation von Scheinen entscheiden. Mögliche Motive: Vögel, Flüsse, berühmte historische Persönlichkeiten aus Wissenschaft und Kultur. Vorgestellt wurden die ersten Euro-Banknoten am 30. August 2001, heute vor 25 Jahren.
2: Und das war der Stichtag von Reinhard Bartusch. Und wir blicken noch ganz kurz auf das Referendum in Island mit den jüngsten Zahlen, die wir hier sehen vom isländischen Rundfunk. Ganz knapp, ja 49,9% und nein 50,1%. Das Land ist sehr gespalten. Es gibt auch nur wenige 100 Enthaltungen und gerade 150.000 von 270.000 Stimmen sind ausgezählt. Das war die ARD-Infonacht heute mit Detlef Karg im Studio. Es wird gleich 5 Uhr. Und 58 Minuten.

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0: das nur hört und mit dem Gehirn irgendwie verarbeitet, sondern da ist das, was Hölderlin hätte es Andenken genannt, passiert, nämlich dieses sich in die intelligible Sphäre versetzen, die immer dann passiert, wenn wir auch rational argumentieren. Mhm. Und manche unserer Emotionen, auch Glücksempfindungen, können auch rationale Empfindungen sein. Das ist ja auch schon wieder eine sehr spekulative These, wenn man sagt, Glück ist immer irrational.
1: Manche werden jetzt noch mal wissen wollen, wie hieß noch mal das Gedicht?
0: Damit ich glücklich wäre.
1: Damit ich glücklich wäre, Rainer Maria Rilke und Rainer Schäfer, unser Gast heute. Wir bedanken uns sehr, dass wir zu Gast sein konnten in der Uni Bonn. Sie tun alles dafür, das philosophische Radio und den Podcast in die Welt zu verstreuen, damit noch mehr Menschen die Gedanken mitbekommen. Und zum guten Schluss, danke. Sie mitgedacht haben, dass Sie hier waren, und grübeln Sie nicht zu viel.
0: Danke.

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0: Das wird man ja wohl noch mal sagen dürfen.
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Also nochmal ganz wichtig, ab dem 2. September über die Maus-App immer morgens einschalten, damit ihr bloß nicht die Maus am Morgen verpasst. Wir hören uns dann auch da wieder und da freue ich mich schon sehr drauf. Ich bin Marie und jetzt euch allen ein schönes Wochenende und bis bald.

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Die von Ernst Lange entwickelten Gottesdienste am runden Tisch werden heute noch in Räumen der Lutherkirche in Berlin-Spandau gefeiert und bleiben inspirierend für viele Projekte heute. Großer Beliebtheit erfreut sich an vielen Orten das Konzept des Wohnzimmergottesdienstes. Keine Kirchenbänke, sondern gemütliche Sitzgruppen mit einem Tisch in der Mitte. Dazu Getränke und ein kleines Abendessen. Keine Choräle, sondern Popsongs, die manchmal zu Gebeten werden. Und dann Gespräche über die großen Fragen des Lebens. Der Glaube im Setting des Alltags. So ist Ernst Langes Kirche im Alltag bis heute Inspiration für viele nachfolgende Experimente von Kirche im Alltag. Erprobungsräume, in denen an ganz verschiedenen Orten Begegnungen und Gespräche initiiert werden. Große Tauffeste an Flüssen, die einladen zum Picknick, zum Sonntag im Grünen. Neue Gemeindeformen, die ein Teil des Alltags der Menschen werden wollen. Ein Teil der hellen Zeit. Um Menschen in all dem zu begleiten, was sie beschäftigt. Dem Schweren und dem unverhofft Leichten. Den Alltag als helle Zeit wahrzunehmen, ist eine Kunst. Manchmal schenkt sie sich mir. Aber ich kann auch meinen Blick schärfen für die kleinen Lichtmomente, die Sonnenstrahlen auf dem Tisch, das gelöste Lachen der Freundin. Ich suche spontan Unterbrechungen, ein kurzes Gehen ohne Ziel, die kleine Zeit für ein Telefonat. Zudem versuche ich bewusst wahrzunehmen, was mich unterbricht, anstatt es zu überhören. Der Vogelruf am Morgen, das Glockenläuten samstags abends durch meine geliebte Stadt. All das sind Momente wie kleine Gebete im Alltag. Helle Zeiten, an denen ich dankbar bin, dass ich da bin. Helle Zeit, in der ich Gott dankbar bin für mein Leben. Auch Ihnen wünsche ich mitten im Alltag helle Zeit. Verbunden heute mit einem Sonntagsgruß. Ihre Susanne Wolf aus Wuppertal.

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0: Ressourcen an Silbergeld und Männern sind am Ende. Sie reichen nicht, um dieses riesige Imperium zu halten. Die Bevölkerung erhebt sich in Syrien und im Irak. Gleichzeitig begehren die Juden in Nordafrika und Ägypten auf. Diese vielen Brände kann Trajan nur mit Mühe und großen Verlusten löschen. Dann wird er auch noch krank. Der berühmte antike Historiker Cassius Dio.
1: Der Kaiser rüstete zu einem erneuten Feldzug gegen Mesopotamien. Da ihm aber die Krankheit hart zusetzte, machte er sich auf den Weg, um zur See nach Italien zu fahren. So hatten sich denn die Römer mit der Eroberung Armeniens, des Großteils von Mesopotamien sowie des Partherlandes vergeblich bemüht und zwecklose Gefahren auf sich genommen.
0: Das schmälert nicht das Andenken Trajans, des Optimus Princeps, der das Reich zu seiner größten Ausdehnung geführt hat.
1: Nach seiner Ankunft im kilikischen Selinos, das wir auch Trajanopolis nennen, starb er eines plötzlichen Todes. Nach einer Regierung von 19 Jahren, 6 Monaten und 15 Tagen.
0: Der tote Kaiser bekommt einen Triumphzug. Dass die eroberten Gebiete schon gar nicht mehr Rom gehören, wird geflissentlich übersehen. Und noch Jahrhunderte später krönt der Senat neue Kaiser mit dem Ruf
1: Felicior Augusto, Melior Traiano.
0: Mögest du glücklicher sein als Augustus und besser als Trajan.
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0: in Ordnung. Denn die Strompreise werden steigen, wenn jetzt alle ein E-Auto fahren. Das steigt auch die Strompreise. Also wie gesagt, meine Frage, ja, sollte man nicht auch dem Verbrenner eine Chance geben? Punkt.
1: Herr Kirchner, ist angekommen. Danke, dass Sie dabei sind. Gruß nach Düsseldorf, Frau Kunkel.
2: Genau, also Verbrenner eine Chance geben in dem Sinne, also erstmal aus Klimaschutzgesichtspunkten würde ich sagen, sind wir uns einig, dass das keine gute Idee ist. Und diese Alternativen, die Sie nennen, dass die nicht in dem Maße vorhanden sein werden, dass die teuer sind und dass wir damit nicht Verbrenner betreiben können. Ich glaube, da sind sich alle einig. Und auch die Frage, dass der Strom jetzt teurer wird, wenn alle Elektroautos fahren, das ist auch nicht der Fall, sondern es ist umgedreht.
0: Das sagen Sie so.
2: Nein, das ist nicht. Das ist tatsächlich so. Umgedreht können ja Elektroautos also sogar dazu helfen.
1: Herr Kirchner, wir haben Ihnen zugehört.
2: Genau.
1: Jetzt
2: ist ja, Elektroautos können ja sogar dabei helfen, das Stromnetz zu stabilisieren, indem sie quasi als Stromspeicher benutzt werden und dann eben den Netzausbau nicht so teuer machen würden. Also Elektroautos haben Möglichkeiten, wo sie sogar bei der Hälfte können, dass diese Energiewende günstiger wird. Von daher ist es auch, ist es nicht gut zu sagen, wir müssen den Verbrenner jetzt weiter am Leben erhalten. Also wie gesagt, schon allein aus Klimaschutzgründen nicht.
1: Herr Kirchner, danke, dass Sie dabei sind. Es kommen die Nachrichten, deshalb drücke ich, auch wenn es unhöflich ist, aber Ihre Position ist wichtig, wir haben Sie gehört. Bedanke mich bei der Runde, merke das Thema CO2, das wir auch immer wieder auf dem Zettel haben, kommt sicherlich bald auch wieder auf uns zu. Lassen Sie es gut gehen. Schönen Sonntag aus Köln. Tschüss.
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0: stelle mir das manchmal so vor, das sind ja alles unsere Kinder und wir sind wie ein Dorf und alle versuchen, die Kinder zu unterrichten, Erfahrungen zu bringen, den Sachen zu zeigen. 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
1: Menschen können sprechen. Das unterscheidet uns von anderen Tieren. Aber sobald wir den Mund aufmachen und etwas sagen, geht das Drama los. Das gesprochene Wort ist in der Welt
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Und in Waren erzählt ihnen der Kapitän eines Schiffes, dass er seit geraumer Zeit die Reiseroute der fremden Besucher in den Zeitungen verfolge. Ach, it was wonderful, schreibt Doughty dazu. Ein Winterquartier für die Gypsy wird klargemacht und auf dem Landweg brechen die Gypsies zu Exkursionen auf und besuchen alte Freunde. Am letzten Tag ihrer Reise verabschieden sie sich von Mecklenburg und Waren mit einer kleinen Feier nach dem traditionellen 5 o'clock tea.

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1: Menschen können sprechen. Das unterscheidet uns von anderen Tieren. Aber sobald wir den Mund aufmachen und etwas sagen, geht das Drama los. Das gesprochene Wort ist in der Welt, man kann es nicht mehr einfangen. Verstehen und verstanden werden ist keineswegs selbstverständlich. Was sollten wir über das Sprechen wissen, damit wir besser miteinander klarkommen? Wie leichtfertig dürfen wir sein?

0: Das ist nicht das Problem.
1: Warum wirst du dahin?
2: Das war Dienstbare Geister von Paul Plamper. Mit Sandra Hüller, Olivier Jomu, Britta Hammelstein, Ainula Nazari, Sepan Al-Rasul, Ulrich Ngoyab, Mateza Maksudi, Fabian Hinrichs, Marion Tschogalla, Gabi Bornstein, Klaus-Peter Lüdecke, Christine König, Clarice Peter, Judith Lotter, Jacqueline Ekombo-Itondo, Dani Bruder, Alvin Makuati, Richard Giff, Venant Thiomo Nigunde, Françoise Nicole Ndoumé, Dr. Toby Dieudonné, Remco Siobies, Bebek Welten und Peter Jan Jacobs.
3: Simultandolmetscherin Anna Bodenes.
2: Konzept, Buch, Regie und Schnitt Paul Plamper. Mitarbeit, Konzept, Recherche, Kolonialgeschichte und Raum Jelka Plate. Dramaturgische Beratung und Mitarbeit Casting Richard Giff und Peggy Taku Ndiye. Casting Elise Graton. Produktionsleitung Christine Nico. Aufnahmen, Mischung und Sounddesign Titus Maderlechner. Mit Musik von Schneider TM und Hakali Ensemble. Regieassistenz und Schnitt Elena Zieser und Hans Bruch-Wuttke. Dramaturgie Martina Müller-Wallraff. Eine Produktion des Westdeutschen Rundfunks in Koproduktion mit dem Bayerischen Rundfunk, Deutschlandfunk Kultur, dem Mitteldeutschen Rundfunk und der Ruhr-Triennale 2017.
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Gewalt und Gerichte zeigten Milde gegenüber nationalistischen Tätern. Die Demokratie verteidigte sich kaum. Populistische und extremistische Stimmen haben einfache Antworten versprochen, sich den ohnehin tief verwurzelten Antisemitismus zunutze gemacht und schnell angeblich Schuldige gefunden. Die NSDAP nutzte die Ängste der Menschen aus, gewann immer mehr Unterstützung und übernahm schließlich die Macht. Gabriele Terget, eine jüdische Journalistin, musste daraufhin fliehen, weil sie die Nazis kritisierte. Sie überlebte, aber ihr Leben in Berlin war für immer zerstört. Luise Solmitz bewunderte Hitler zuerst, doch die jüdische Herkunft ihres Mannes machte ihre Familie zur Zielscheibe des Regimes. Ernst Wille, ein überzeugter Demokrat, kämpfte gegen die Nazis und starb im Konzentrationslager. Elfriede Lohse-Wächtler, eine Frau mit einer psychischen Krankheit, wurde von den Nazis entrechtet, zwangssterilisiert und schließlich ermordet. Das System, mit dem Elfriede getötet wurde, war der Vorläufer für das, was wenig später folgte. Die bürokratische, industrielle Ermordung von Millionen Menschen. Und doch wollen nach dem Krieg viele nicht wahrhaben, was passiert ist. Sie leugneten ihre eigene Verantwortung oder verdrängten, was ihren Mitmenschen angetan wurde. Wie ich ganz zum Anfang von diesem Podcast erzählt habe, hat sich mein Uropa wie so viele andere den Nazis angeschlossen. Und erst viel zu spät hat er sich vom NS-Regime abgewandt. Ich habe mich während der Arbeit an diesem Podcast immer wieder innerlich gefragt, was hätte ich an der Stelle meines Uropas gemacht, der dieses Kippen der Gesellschaft miterlebt hat? Aber ich glaube, es gibt da einen Haken. Denn ich weiß ja, was danach kam. Ich weiß, wohin das alles geführt hat. Es geht nicht darum, ob wir bessere Menschen sind als die Generation unserer Urgroßeltern. Eigentlich ist doch die große Frage eine andere. Nachdem wir die Geschichten dieser Generation gehört haben, was machen wir damit nach 33?

0: Das war Vor 33, eine Podcast-Serie von ACB Stories und den Teams von Hateland und Alles Geschichte. Lasst uns hier bei Alles Geschichte gerne ein Abo oder eine Bewertung da und teilt diesen Podcast mit anderen. Bei Fragen oder Feedback meldet euch gern per Mail an hateland@wdr.de.
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Das war's für heute. Morgen ist erstmal alles noch beim Alten. Ab kurz nach 7 dürft ihr euch im Mausradio von Paulus eure Lieblingslieder wünschen. Und wir hören uns dann am Freitagmorgen wieder, wenn ihr dann mit uns am Start seid. Dazwischen dürft ihr aber natürlich auf keinen Fall den Frühsendestart mit Christian verpassen. 2. September ab 6 Uhr morgens habt ihr ein Date. Ich bin Nina und ich freue mich so auf alles, was kommt. Macht's gut, ciao!

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0: ein Problem behandelt hat, um, wenn Sie so wollen, der Wahrheit näher zu kommen. Also darum geht es letztlich, führen wir die Diskurse so, dass wir die Chance haben, durch den Gedankenaustausch der Wahrheit näher zu kommen, oder hören wir gar nicht zu, jeder erzählt, was er sowieso schon vorher gesagt hat, und man redet aneinander vorbei.
1: Das war der CDU-Politiker und Buchautor Ruprecht Polenz im Gespräch mit Sabina Mattei. Das angesprochene Buch, Wie ein Volk den Verstand verliert, ist im CH Beck Verlag erschienen. Und jetzt haben wir noch eine Hörempfehlung für Sie.
2: Gefühl in der Notaufnahme war eigentlich Unwohlsein und dass es irgendwie nicht weiterging und ich das Gefühl hatte, ich sei irgendwie abgeschoben.
3: Delir im Krankenhaus.
4: Tatsächlich ein Zustand kompletter Verwirrtheit. Häufig sind die Menschen dann gar nicht mehr ansprechbar. Manche werden aggressiv, sie randalieren oder halluzinieren.
5: Es ist ja gar nicht so selten, dass alte Leute ursprünglich mit einem ganz anderen Problem ins Krankenhaus kommen. Dort werden sie dann behandelt oder auch erfolgreich operiert. Aber nach der Entlassung sind dann viele nicht mehr in der Lage, ihr Leben selbstständig zu leben.
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Hier ist die ARD-Infonacht. Gleich um 23 Uhr folgen hier die Nachrichten. Und danach fragen wir, was sagt Kanzler Merz im ARD-Sommerinterview zur AfD bei den Landtagswahlen in Sachsen-Anhalt? Und was sagt er zu den hohen Energiepreisen? Bis gleich.

0: Abstimmungsergebnis leider auch ein Sieg jener Kräfte, die nicht mit Argumenten überzeugen, sondern mit Ressentiments und Emotionen mobilisieren.
1: Und das waren die Standpunkte, zusammengestellt hat sie Marei Beermann. 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
0: Island hat kein abschließendes Werturteil über die EU abgegeben. Mit dem Ablästern, ja manchmal dem Hass von Europas Populisten auf das Bündnis, hat die Reserviertheit Islands nicht viel zu tun. Die Bürger des Inselstaates waren der Meinung, dass die Sondersituation ihres Landes auch eine besondere Anbindung an die Gemeinschaft erfordert. Dabei bleibt es nun. Ein bisschen kurzsichtig war die Entscheidung trotzdem.
1: So, da muss ich jetzt noch nachtragen. Sie haben es vielleicht gemerkt. Das war die Nürnberger Zeitung und ich habe da ein Knöpfchen zu früh gedrückt bei der Presseschau. Nun waren das die Standpunkte, zusammengestellt also von Marei Beermann. 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Hier ist die ARD-Infonacht vom Norddeutschen Rundfunk in Hamburg. Gleich gibt's hier die 0 Uhr Nachrichten und dann hören wir zunächst Kanzler Friedrich Merz im ARD-Sommerinterview. Zumindest einen Teil davon. Bis gleich.

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0: und regionalen Eigenheiten.
1: Anders bewertet es das Hamburger Abendblatt.
0: Aus Brüsseler Sicht ist das Votum bedauerlich, aber zu verkraften. Eine strategische Niederlage stellt es jedenfalls nicht dar, was ganz anders wäre, wenn Schlüsselstaaten wie Serbien oder die Ukraine Europa plötzlich die kalte Schulter zeigen würden. Island ist klein, NATO-Mitglied und ohnehin eng an die EU gebunden. Es ist vollkommen klar, auf welcher Seite das Land steht. Gleichwohl wäre ein Ja für die EU hochwillkommen gewesen.
1: Für den Kölner Stadtanzeiger sind unter anderem historische Gründe für das Ergebnis verantwortlich.
0: Das Nein offenbart die Angst, als winziges Land untergebuttert zu werden. Diese Angst sitzt in Island, das sich 1944 nach Jahrhunderten unter dänischer Herrschaft selbstständig machte, tief. Dazu kommt, die einzig verbliebene Tageszeitung schürte die EU-feindliche Stimmung. Zudem waren zuhauf Falschnachrichten im Umlauf, die die EU-Skepsis befeuerten. So ist das Abstimmungsergebnis leider auch ein Sieg jener Kräfte, die nicht mit Argumenten überzeugen, sondern mit Ressentiments und Emotionen mobilisieren.
1: Das waren die Standpunkte, zusammengestellt heute von Marei Beermann. 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Und das war der erste Teil der ARD-Infonacht. Ich darf mich jetzt verabschieden. Mein Name ist Detlef Karg und im Studio nebenan, da wartet schon mein Kollege Milat Kupay auf Sie und wird Sie gut informiert durch die kommenden Stunden bis 6 Uhr begleiten.

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